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0: Ja, guten Morgen Deutschland, natürlich auch Österreich und die Schweiz. Guten Morgen, hallo. Ihr hört jetzt den Pirate Freaks Broadcasting Service PFBS heute mit einer Marathonsendung hier auf Kurzwelle 48 Meter, sehr wahrscheinlich 6293 Kilohertz. PFBS, der Pirate Freaks Broadcasting Service. Ja, den Song, den ihr eben gehört habt, war Lady Fantasy von Max Him. Ganze 6 Minuten 33 Sekunden lang, ja, ganz schön. So, PFBS heute mit einer Marathonsendung hier, 48 Meter Band, Kurzwelle. 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Also unsere neue Adresse PFBS Postfach 41 in 7700 Alpha, Alpha oder AA Dedemswart in Holland. Ja.
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0: Ja, und wir haben jetzt für euch ein englischsprachiges Programm, und zwar von Steve Most von Radio Pamela. Hier ist jetzt die Steve Most Show von Steve Most von Radio Pamela. Hier ist PFBS, der Pirate Freaks Broadcasting Service. 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

0: Ja, Madonna mit Lucky Star hier auf PFBS, dem Pirate Freaks Broadcasting Service. Wir sind hier heute aktiv auf 6293 Kilohertz im 48 Meter Kurzwellen Piratenband. Ja, PFBS, der Pirate Freaks Broadcasting Service. Und ich bin hier der Pirate Andy. So, mal sehen, was wir hier jetzt haben. Ja, ein Jingle, natürlich. Na klar, hier kommt ein PFBS-Jingle.
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0: Ja, das war natürlich wieder mal ganz primitiv, wie ich das eben gemacht habe, diesen Jingle anzusagen. Aber mir fiel einfach nichts Besseres ein. So, ja, PFBS heute mit einer Marathonsendung auf Kurzwelle. Wenn ihr uns schreiben wollt, wir haben eine neue Adresse, und zwar in Holland. Ihr könnt dann schreiben an das Postfach 41 in 7700 Alpha Alpha Dedemswart in Holland. 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Wenn ihr also Empfangsberichte schreiben wollt, wir bestätigen gerne alle Berichte mit unserer neuen QSL-Karte. In 10 Minuten haben wir auch einen Wettbewerb für euch. Da könnt ihr dann jede Menge Kassetten und Poster gewinnen. Aber das erst in 10 Minuten, okay? Hier ist jetzt Betty Miranda mit ihrem Song Dance. Italian Disco Sound hier.

0: Ja, das war Red Red Wine von UB40 oder UB40 in Deutsch. Ja, war ein großer Hit für die 1983. Also Red Red Wine. UB40 hier auf PFBS. Die beste Musik aus Soul, Disco, Funk und Reggae. Jedenfalls heute. So, PFBS, den Pirate Freaks Broadcasting Service, hört ihr immer noch auf 6293 kHz. Das ist sehr wahrscheinlich 6293 kHz. Kann auch 6315 kHz sein. Das wissen wir aber noch nicht. Ganz genau, kommt ganz auf die Bedingungen auf Kurzwelle drauf an, ob auf 6293 kHz irgendeine Station uns stört. Also PFBS, sehr wahrscheinlich 6293 kHz, heute Sonntagmorgen mit einer Marathonsendung auf Kurzwelle 48 Meter Band. Ja.
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0: Ja, das bin ich natürlich, Pirate Andy hier. So, ist jetzt Zeit für unseren Wettbewerb hier auf dem Pirate Freaks Broadcasting Service, PFBS. Der Wettbewerb wurde ja schon in einigen DX-Magazinen angekündigt. Leider hatten wir ja ein paar Probleme mit unseren Sendern in den letzten Wochen. Da konnten wir den Wettbewerb nicht ausstrahlen. Es gibt also jede Menge Poster hier zu gewinnen und auch Studioaufnahmen von Piratensendern, zum Beispiel von Sound of Switzerland, Radio Pamela, Rebel Radio Revolution, natürlich auch hier vom PFBS. Was haben wir denn noch so für Studioaufnahmen zu gewinnen? Ja, von Falcon Radio. Naja, und noch so einiges. Das könnt ihr alles gewinnen, Kassetten und auch Aufkleber von Radio Caroline und so. Und zwar müsst ihr folgende Frage beantworten. Welche vier deutschen Kurzwellenpiraten waren in den letzten Monaten hier im 48-Meter-Band auf Kurzwelle aktiv? Und wie gesagt, nur Stationen wie PFBS zum Beispiel, die aus Deutschland senden. Aus Deutschland, nicht zum Beispiel Radio 101 oder Radio Tutanchamun, die haben ja keinen eigenen Sender. Also nur Kurzwellenpiraten, die einen eigenen Sender haben und hier aus Deutschland gesendet haben. Wir möchten gerne die Namen von euch wissen, der vier deutschen Kurzwellenpiraten, die hier in den letzten Monaten aus Deutschland gesendet haben. Das ist also in den letzten Monaten. Radio Bavaria gehört da also nicht zu, aber PFBS gehört dazu. Und dann gibt es noch drei andere Stationen, beziehungsweise vier andere. So, viel Spaß beim Raten. Vielleicht wisst ihr es ja schon. Wenn ihr es wisst, könnt ihr uns schreiben an das Postfach 41 in 7700 Alpha Alpha Dedemswart in Holland. Nochmal unsere Adresse: PFBS Postfach 41 in 7700 Alpha Alpha Dedemswart in Holland. So, wir hoffen, dass viele von euch teilnehmen werden an dem Wettbewerb, damit es sich auch für uns lohnt. Ich meine, wenn nur 5 Hörer teilnehmen und wir schicken dann jedem eine Kassette, die sie gewonnen haben. Das ist ja auch nicht der Sinn der Sache. Also beteiligt euch bei dem Wettbewerb. Ach so, ich habe noch vergessen zu sagen, dass natürlich jeder einen Empfangsbericht beilegen muss, um ihm zu zeigen, dass er auch wirklich unsere Sendung gehört hat und nicht einfach durch einen Freund erfahren hat, dass wir einen Wettbewerb veranstalten und dann die Lösung hinschickt, okay? Also ein Empfangsbericht und die Antwort auf die Frage, welche vier deutschen Kurzwellenpiraten in den letzten Monaten aus der Bundesrepublik Deutschland aktiv waren. Mit eigenem Sender natürlich. Das Ganze bitte schickt an das Postfach 41 in Dedemswart. Und die Postleitzahl ist 7700 Alpha Alpha Dedemswart in Holland. So, hier im Hintergrund hört ihr ein bisschen Funk. Und zwar, das ist der Scratch Tracks. Von, lass mich mal eben sehen. Hui! Ja, von Kano natürlich. Ha.

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1: Ja, das war eben Grace Jones mit Pull Up to the Bumper. So, das nächste Lied ist von Sophia George und das heißt Burnt Me Belly, und das ist ihr neuester Song von der LP Fresh. Sophia George hat ja einen Top-Hit da im letzten Monat mit Girly Girly, und das ist dann der Follow-Up. Burnt Me Belly, hier ist Sophia George. On PFBS.

0: Aretha Franklin, Who's Zooming Who? Hier auf PFBS, the best of soul, disco, funk and reggae. Ja, PFBS, der Pirate Freaks Broadcasting Service, hier auf 6293 Kilohertz Kurzwelle. So, ich glaube, es ist jetzt Zeit, um ein paar Briefe zu beantworten. Wir haben eine ganze Menge Briefe erhalten. Insgesamt, glaube ich, jetzt ungefähr 150 Briefe. Wir haben leider auch noch nicht alle beantwortet. Wir hatten leider keine Zeit und uns sind auch die QSL-Karten ausgegangen. Wir hatten am Anfang nur 100 gedruckt. Und dann mussten eben die letzten 50 Berichte noch hier liegen bleiben, bis wir neue QSL-Karten gedruckt haben. Die QSL-Karten müssten aber in ein paar Tagen bei euch eintreffen. So, ja, dann öffnen wir jetzt mal hier unseren Briefkasten. Und ich habe hier einen ersten Brief von Uwe Lippert aus Freital in der DDR. Mal sehen, was steht denn da überhaupt? Erstmal aufmachen. So, schönes Foto schickt er uns mit. Ja, ein schönes Foto hier seinem Empfänger. Ja, recht schön das Foto. Steht hinten drauf, ich soll das wieder zurückschicken. Alles klar, kriegst das Foto zurück. Ja, wann hast du uns gehört? Am 29. Dezember. Oh, das ist ja schon ganz schön lange zurück. Auf 6231 Kilohertz mit SINPO 45434. Gut hörbar, sagt er. Ja, unsere QSL-Karte schicken wir natürlich an dich. Du müsstest die also in den nächsten 2 Wochen erhalten. Du schreibst auch noch, die Modulation war leider recht verzerrt. Ja, wir hatten ein paar Probleme da mit der Modulation. Aber ich hoffe, wir haben das jetzt hingekriegt. Vor allen Dingen jetzt benutzen wir einen anderen Sender. Und dann müsste das mit der Modulation besser hinhauen. Also, wenn die Modulation besser ist, schreibst du uns nochmal. Okay, Uwe? Gut, so, jetzt rüber zum nächsten Brief. Ist ja gar kein Brief, stimmt gar nicht. Eine Postkarte und zwar aus der Porzellanstadt Wilhelmsburg in Österreich. Und zwar ist das von Anton Meixner aus Österreich, aus Wilhelmsburg, Österreich. Er dankt uns für unsere Antwort auf seinen Brief vom Dezember 85 und findet die QSL-Karte auch recht interessant. Ja, recht schön. Danke, Anton, für deine Postkarte hier. Ja, auf jeden Fall, du wirst nochmal von uns hören, ne? Wir schicken dir auch wieder eine Karte. So, der nächste Brief ist von Thomas Ruge aus Bremen. Thomas hat uns am 25.01. gehört. Auf 6240, auf 6611,5 und auf 6290 Kilohertz. Ja, wenn ich mich da richtig erinnere, war das an einem Freitag. Moment, mal eben nachgucken. 25.01. Ja, nee, das war an einem Samstag. Ja, da hatten wir gerade einen QSO mit Radio Pamela. Und das lief soweit ganz gut, auch auf 6611,5 Kilohertz. Und wie ich sehe, sind wir da auch in Bremen ganz gut hereingekommen. Du kriegst natürlich unsere QSL-Karte. Aber wie gesagt, wir hatten bis vor kurzem keine QSL-Karten mehr, die sind uns ausgegangen. Und deshalb kriegst du etwas verspätet unsere QSL-Karte. Das war also der Brief von Thomas Ruge aus Bremen. Einen weiteren Brief haben wir erhalten von Willi Schneider aus Neumünster, auch Bundesrepublik. Und zwar einen ganz dicken Brief mit einer Kassette drin. Mal erstmal aufmachen. Ja, da haben wir hier also eine Kassette, hier, ja, PFBS, Calling Radio Pamela, ach so, auch mit den Tests, genau, am 25. Januar, samstags mit dem Test von Radio Pamela, eine Studioaufnahme hier, ach, vielleicht kann ich die euch auch mal reinspielen, ja, na klar, das geht auch, so, mal eben die Kassette einlegen, wie wir uns das also angehört haben, ja, und er schreibt hier auch noch einen langen Brief, der Willi Schneider, und bittet uns dann auch eine QSL-Karte zu schicken. Die kriegst du natürlich. und auch einen Aufkleber. Wir schicken dir sogar noch ein paar mehr Aufkleber, okay? Ach, ich sehe gerade, dein Empfänger ist ein NRD 515. Oh, der ist aber ganz schön teuer. Aber kein Wunder, dass du uns dann so gut empfangen hast. Ja, und hier nun eine Aufnahme vom PFBS, die Willi Schneider gemacht hat in Neumünster. Ich habe die Kassette hier jetzt mal eingelegt, schon zurückgespult. Und so müsste sich jetzt PFBS angehört haben.
1: That's correct.
0: Ja, PFBS in Neumünster.
1: Anyway, I hope you are sick now.
0: Ach ja, da war ich im QSO mit Radio Pamela.
1: You can tell me when you will be on to Dora Medium Wave with some clock, time and frequency.
0: Hört sich doch recht gut an, oder?
1: Okay.
0: Leider etwas schwach, die Aufnahme. Naja, okay, das war also der Empfangsbericht von Willi Schneider aus Neumünster. Eben mal kurz die Kassette eingelegt, die er dabei gelegt hat, von der Aufnahme unserer Sendung. So, rüber nun zum nächsten Brief. Und zwar ist der von Wolfgang Herwig aus Nordhorn. Ja, mal sehen, was er uns da geschrieben hat. Ach, das ist ja dieser komische Brief hier. Einfach so einen kleinen Zettel beigelegt. Bitte schicken Sie mir Informationen über Ihren Sender, Sendezeiten und Frequenzen. Danke, Wolfgang Herwig, Nordhorn. Kein Rückporto und nichts. Na, das finden wir aber nicht gut. Du müsstest ja wenigstens Rückporto beilegen, wenn wir dir Informationen über unseren Sender schicken wollen. Das hast du leider nicht gemacht. Naja, aber wir sind ja nicht so. Wir schicken dir natürlich Informationsmaterial. Vielleicht wusstest du es nicht, dass man im Allgemeinen Rückporto beilegt. Obwohl wir das natürlich nicht so sagen hier.

So, dann haben wir einen weiteren Brief erhalten, und zwar von Manfred Bredow aus der Deutschen Demokratischen Republik, aus der DDR, ja. Wieder mal, wir kriegen da jede Woche kriegen wir einen Empfangsbericht von Manfred Bredow. Hallo Manfred, wenn du uns heute hörst, vielen Dank wieder mal für deinen Brief. Immer sehr interessant, Empfangsberichte von dir zu erhalten und besonders so regelmäßig. Ja, dem Brief liegt auch noch eine Postkarte bei, und zwar von der Communicator Crew. Ja, von Laser 558, die ja jetzt leider nicht mehr zu hören sind. Ach, und auch ein Foto von Roger Kirk. Oh no! Roger Kirk von Radio Victoria. Hier eine Aufnahme von ihm, wo er das Mikrofon so hält mit einem Radio Victoria T-Shirt. Roger Kirk hier. Da muss man immer lachen, das hänge ich mir direkt hier auf. Roger Kirk hier, ich habe hier ein kleines Foto, das hat mir der Manfred geschickt. So, vielen Dank Manfred für deinen Brief. Auch du wirst unsere neue QSL-Karte in 2 Wochen erhalten, okay? Noch ein Empfangsbericht haben wir hier von Friedrich W. Butt aus Berge in der DDR. Das ist schon der zweite Empfangsbericht von ihm an uns. Und er bedankt sich auch in seinem Brief für die QSL-Karte, die wir ihm letztes Jahr zugeschickt haben, ja. Ja, wir werden dir auch wieder eine QSL-Karte schicken. Denn du hast uns ganz richtig am 5. Januar 1986 auf 6310 kHz gehört. Ja, die Sendung am 5. Januar war sehr erfolgreich auf 6310 MHz, also Kilohertz. Besonders weil, obwohl wir da nur 30 Minuten gesendet haben, aber die Bedingungen auf Kurzwelle waren hervorragend, und da haben uns sehr viele Leute einen Empfangsbericht über die Sendung am 5. Januar geschickt. So, vielen Dank Friedrich für deinen Empfangsbericht. Auch du kriegst natürlich die QSL-Karte. So, ich muss hier erstmal Pause machen, ich muss erstmal was trinken. Ich habe mir meinen Mund ganz fusselig geredet. So, bin gleich wieder da.

Ja, so jetzt besser. Ich habe mal was getrunken hier. Schönen Orangensaft. Muss ja nicht immer Bier sein. So, was haben wir denn hier noch? Ja, ein Empfangsbericht von Frank Schüttig. Auch wieder aus der DDR. Mein Gott, nur Brief aus der DDR hier. Das ist ja einfach toll. Ja, er hat uns ja auch am 5. Januar gehört auf 6310 kHz. Und er möchte für diesen Brief eine SL-Karte haben. Du meinst bestimmt eine QSL-Karte? Na klar, schicken wir rüber. Machen wir. Ach so, auch vielen Dank für die Postkarte. Er hat uns eine typische DDR-Postkarte gezeigt. Mit einem Foto aus der Innenstadt von Karl-Marx-Stadt. Die Innenstadt, die sieht ja echt ätzend aus, muss ich sagen. Naja, vielleicht liegt das auch nur im Foto. Naja, okay. So, dann haben wir eine Postkarte hier von Atlef Gori aus Schönkirchen. Der hat uns auch am 5.1. gehört. Und er schreibt dann nur PSE TNX. Das soll so heißen, bitte schickt mir eine QSL-Karte. Leider habt ihr wieder kein Rückporto beigelegt. Und er hat den Empfangsbericht auf der Rückseite von einer QSL-Karte geschickt von Station Charlie Bravo 71 from Kiel in North Germany. Ein weiterer Empfangsbericht aus Schönkirchen erreichte uns von Carsten Bartsch. Der hat uns auch am 5.1. gehört. Ihr habt wohl beide zusammen gehört. Hier, Carsten Bartsch und Atlef Gori. Auch eine QSL-Karte hat er uns geschickt. Leider mit keinem Rückporto. Naja, wir müssen uns das nochmal überlegen, ob wir euch eine QSL-Karte schicken, ne? Okay. Normalerweise müsst ihr ja Rückporto beilegen. Aber wie ich mich so kenne, werde ich natürlich wieder mal bestätigen. Aber die Briefe bleiben hier noch erstmal einige Zeit liegen, da die Hörer vorgehen, die uns Rückporto geschickt haben, okay? Nächster Brief von Rainer Palmer. Hallo Rainer, hoffentlich empfängst du uns heute hier. Oh, der Brief ist vom 31.12. Ist mir ja sehr peinlich, dass ich noch nicht geantwortet habe. Aber wie gesagt, die QSL-Karten sind ausgegangen. Du kriegst deine QSL auch in zwei Wochen. Nächster Brief ist von Kurt Enders aus Darmstadt. Oh, Darmstadt. Das ist, glaube ich, eine Funkmessstelle der Deutschen Bundespost. Hoffentlich peilen die uns jetzt nicht an. Ja, einen kleinen Empfangsbericht hat er uns hier geschickt. Ja, wieder mal sehr klein. Auf so einem vorgedruckten Empfangsbericht. Ja, das Programm hat ihm gefallen. Vor allem die Free Radio News. Und auch er würde sich über eine QSL-Karte freuen. Als Rückporto hat er einen IRC beigelegt. Das ist natürlich sehr schön, Kurt. Gut, dass du einen IRC beigelegt hast. Du kriegst natürlich unsere QSL-Karte. Ein weiterer Empfangsbericht, aber diesmal nicht aus der DDR, sondern aus Österreich. Erreichte uns von Reinhard Wochenmeier aus Neumarkt. Ja. So, was schreibt er denn? Er hat uns am 28. Dezember gehört. Auf 6232 kHz. Mit Musik Whitney Houston, M. Knopfler. Ich weiß nicht, wer das ist. Haben wir wohl auch nicht gespielt. Aber Rock'n'Roll Music, ELO und ein paar Station-IDs. Ja, du bist ein Free-Radio-Fan. Schreibst du hier? Na klar, da musst du auch PFBS hören. Und dir hat das Programm sehr gut gefallen. Na klar, auch du kriegst eine QSL-Karte von uns. So, ich sehe hier gerade, die Kassette ist gleich zu Ende. Wir benutzen hier C120 Kassetten. So, dann muss ich auch hier Schluss machen mit unserem Postkasten. Noch einen Brief habe ich hier. Und zwar wieder mal einen dicken Brief. Von wem denn? Von Jörg Clemens Hoffmann aus Gießen. Oh, ein ganz, ganz langen Brief. Schade, habe ich immer noch nicht beantwortet. Werde ich aber beantworten, okay? Und dann noch auf einem Radio Caroline Briefpapier, auf Radio Caroline Briefpapier. Er hat uns am 27.12. auf 6240 kHz empfangen.
Ja, auch dir schicken wir natürlich eine QSL-Karte. So, ja, das wär's fürs Erste, für unseren Postkasten hier. Ich hab mir ja einen Mund ganz fusselig geredet hier, kann gar nicht mehr. Ja, ihr hört immer noch PFBS, den Pirate Freaks Broadcasting Service, hier auf 6293 Kilohertz. Wenn ihr uns schreiben wollt, Empfangsberichte, Postkarten oder auch wenn ihr am Wettbewerb teilnehmen wollt, schickt uns bitte eure Briefe an PFBS Postfach 41 in 7700 Alpha Alpha Dedemswart in Holland. Das ist PFBS Postfach 41 in 7700 Alpha Alpha Dedemswart in Holland. Dedemswart wird buchstabiert wie Delta Echo Mike Victor Alpha Romeo. Oh, Moment. Alpha Alpha Romeo Tango. Dedemswart in Holland. Ihr könnt uns auch nach Großbritannien schreiben, da haben wir auch eine Adresse. Und zwar wäre das dann PFBS 32 Victoria Road, Salisbury, Wiltshire, SP1 3NG in England. Also 32 Victoria Road, Salisbury, Wiltshire in England. So, ja, das wäre es erstmal an Briefen hier und Adresse. So, ich würde sagen, es ist Zeit, mal etwas anderes als Disco zu spielen. Das hier ist Italian Disco. Und zwar haben wir hier jetzt Pat Benatar, ist natürlich auch etwas Disco. Und Sex as a Weapon, ja. Hier ist Pat Benatar on PFBS. 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
2: Sonntagvormittag hier in deinem Lieblingsradio. Schön, dass du mit dabei bist. Schön, dass du eingeschalten hast. Herzlich willkommen am Sonntag hier bei deinem Lieblingsradio. Die nächsten 2 Stunden gehört uns, also dir und mir und unserer Musik, die wir so vorbereitet haben. Jetzt mit Green Day und davor Vincent Weiss und schönen guten Morgen.
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Musik von Green Day am Sonntagvormittag hier in deinem Lieblingsradio Last of the American Girls. 10 Uhr und gleich 13 Minuten. Husch, husch, husch, schnell zu den Trompeten. Wir haben's Sonntag, den 26. Juli 2026, 10 Uhr und gleich 13 Minuten.

0: Und das hier ist einfach Essig, deine Late-Morning-Show Deutschlands, immer sonntags von 10 bis 12 hier in deinem Lieblingsradio. Na, wie war so deine Woche? War sie gut? War sie mittel? War sie schlecht? Kannst mir gerne schreiben, 0170 840 1912. Die Temperaturen waren ja, sagen wir mal, hey, ja, ganz angenehm. Nächste Woche, kann ich schon mal spoilern, wird es deutlich wärmer. Wir packen den Backofen wieder raus. Dazu aber knapp in 15 Minuten mehr hier in der Show. Ansonsten haben wir erfrischende Musik jetzt gleich mit Meta All I Need und davor Alexander Eder und Crash Out. Ich würde sagen, wir starten rein in diesen Sonntagvormittag.
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Ein Tag, der für Vielfalt, Respekt und Zusammenhalt stehen sollte, endete in Sekunden im Ausnahmezustand. Beim Christopher Street Day in Berlin ist gestern Abend ein Fahrzeug in eine Menschenmenge gefahren. Wir schauen mal drauf, was bislang so bekannt ist. Hunderttausende Menschen waren gestern in Berlin zusammengekommen, um beim Christopher Street Day für Vielfalt, Gleichberechtigung und ein friedliches Miteinander zu demonstrieren. Doch kurz nach 22 Uhr wurde die Stimmung jäh zerstört. Am Rande der Abschlussveranstaltung am Tiergarten fuhr ein Fahrzeug in eine Menschenmenge. Nach aktuellem Stand kam dabei eine Frau ums Leben, 16 weitere Menschen wurden verletzt, mehrere von ihnen schwer oder sogar lebensgefährlich. Der Fahrer flüchtete vom Tatort. Der CSD wurde unmittelbar nach dem Vorfall abgebrochen. Einsatzkräfte waren mit einem Großaufgebot vor Ort, versorgten Verletzte und räumten das Gelände. Zeitgleich begann eine große angelegte Fahndung nach dem mutmaßlichen Täter. Die Polizei hat inzwischen einen Verdächtigen identifiziert, der nach Behördenangaben der islamistischen Szene in Berlin zugerechnet wird. Festgenommen wurde er aber bislang jedoch noch nicht. Zu den Hintergründen und zum Motiv laufen die Ermittlungen auf Hochtouren. Gesicherte Erkenntnisse gibt es dazu derzeit noch nicht. Bundeskanzler Friedrich Merz und Berlins regierender Bürgermeister Kai Wegner verurteilten die Tat scharf. Wegner sprach von einem Angriff auf die freie und weltoffene Gesellschaft. Gleichzeitig appellieren die Behörden daran, sich nicht an Spekulationen zu beteiligen und die laufenden Ermittlungen abzuwarten. Es sind Bilder und Nachrichten, die vielen Menschen tief erschüttern. Ein Tag, der für Offenheit und Zusammenhalt stehen sollte, wurde von Gewalt überschattet. Unsere Gedanken sind bei den Opfern, ihren Angehörigen und allen, die diesen schrecklichen Abend miterleben mussten.

0: Also, wer sich über den Sommer beschwert hat, sollte jetzt lieber ganz leise sein. Deutschland dreht den Temperaturregler nämlich ordentlich nach rechts und das wird richtig heiß.
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0: Schauen wir auf die Wetterwoche. Heute am Sonntag ist das Wetter noch zweigeteilt. In einem Streifen vom Südwesten bis rüber in den Osten hält sich das freundliche Wetter noch länger. Anderswo ziehen viele Wolken durch. Dazu gibt es teils kräftige Schauer und einzelne Gewitter. Die Temperaturen reichen heute von frischen 19 Grad an den Küsten bis zu 32 Grad am Oberrhein. Also zwischen leichte Jacke und bitte noch ein Eis. Ja, schauen wir auf die nächsten Tage. Morgen am Montag geht es schon deutlich ruhiger weiter. Sonne und Wolken wechseln sich ab. Vor allem im Osten und in den Mittelgebirgen kann es noch einzelne Schauer oder ein kurzes Gewitter geben. Die Temperaturen liegen zwischen 21 Grad an der Nordseeküste, 24 Grad im Norden, 27 Grad in der Mitte und im Süden und bis zu 29 Grad am Oberrhein. Und dann wird's ernst mit dem Sommer. Ab Dienstag strömt heiße bis sehr heiße Luft nach Deutschland. Die nächste Hitzewelle nimmt Fahrt auf. Heckede, heckede. Im ganzen Land gibt es viel Sonne und nur ein paar harmlose Schönwetterwolken. Die Höchstwerte steigen auf 21 Grad an der Küste, 27 Grad im Norden, 29 Grad in der Mitte, 30 Grad im Osten und bis zu 33 Grad im Südwesten. Und der Mittwoch, der legt sogar noch mal eine Schippe drauf. Hau ruck! Fast überall strahlender Sonnenschein im Norden und werden 23 Grad erreicht. Im Nordosten 31 Grad, im Westen 34, in der Landesmitte 33 und im Südwesten sogar 37 Grad. Kurz gesagt, Sonnencreme raus, Wasserflasche auffüllen und den Ventilator schon mal entstauben. Der Sommer zeigt sich in dieser Woche, was er wirklich drauf hat und gibt nochmal Vollgas. Hier ist einfach Essig, deine Late Morning Show Deutschlands immer sonntags von 10 bis 12 hier in deinem Lieblingsradio. Gleich wieder mit kurze Frage, kurze Antwort, Alltagsfragen leicht erklärt. Davor aber noch Demi Lovato mit Confident und Robin mit Dancing on My Own. Schönen guten Morgen.

Mal ehrlich, wer ist morgen schon mal aufgewacht und dachte für 3 Sekunden, Moment, bin ich im Hotel bei Oma oder warum sieht mein Schlafzimmer plötzlich so komisch aus? Keine Sorge, du wirst nicht verrückt. Nein, dein Gehirn braucht einfach mal einen kleinen Kaffee, obwohl es noch gar keinen getrunken hat, ja? Manchmal ist das so und wir klären das gleich mal auf, warum wir uns denn beim Aufwachen so orientierungslos fühlen oftmals. Bei kurzer Frage, kurze Antwort, Alltagsfragen leicht erklärt. Nach Katy Perry.

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1: Heute mit der Frage, warum sind wir kurz nach dem Aufwachen eigentlich immer so orientierungslos? Es gibt diese Momente, da klingelt morgens der Wecker, die Augen gehen auf und das Gehirn meldet sich mit einem kräftigen wo sind wir eigentlich? Keine Panik, das ist völlig normal. Schlafforscher sagen nämlich, entscheidend ist, aus welcher Schlafphase wir geweckt werden. Wer gerade gemütlich im Leichtschlaf unterwegs war, der ist meistens schnell fit. Augen auf, orientiert und los geht's. Spannender wird's aber, wenn der Wecker mitten im Traum zuschlägt, also im sogenannten REM-Schlaf. Dann kann es passieren, dass der Kopf noch halb im Traum unterwegs ist. Vielleicht warst du eben noch im Urlaub auf den Malediven und plötzlich stehst du im Schlafzimmer in Pforzheim oder Bielefeld und fragst dich ganz kurz, Moment mal, wo ist denn jetzt eigentlich hier der Strand? Die Königsdisziplin ist allerdings der Tiefschlaf. Wer daraus gerissen wird, braucht oft deutlich länger, bis das Gehirn wieder hochgefahren ist. Das ist ungefähr so, als würde man einen Computer einschalten, der erstmal 10 Updates installieren möchte. In dieser Phase kann man sich sogar in den eigenen vier Wänden für einen Moment fremd vorkommen, besonders wenn man woanders übernachtet hat. Die gute Nachricht aber: diese kurze Orientierungslosigkeit ist in den allermeisten Fällen völlig harmlos, ja. Dein Gehirn sortiert einfach noch schnell die Festplatte, bevor es den Alltag startet. Also, nicht wundern, wenn du morgens erstmal den Kleiderschrank für die Badezimmertür hältst oder überlegen musst, welcher Wochentag eigentlich heute ist. Übrigens, heute ist Sonntag. Und seien wir ehrlich, manche Menschen brauchen nicht nur ein paar Sekunden, sondern ungefähr bis zum zweiten Kaffee. Erst dann startet das Betriebssystem Mensch wirklich durch. Kurze Frage, kurze Antwort, Alltagsfragen leicht erklärt, auch wieder nächste Woche hier in der Show. Und bei uns gibt's jetzt hier The Backstreet Boys mit Larger Than Life. Schönen guten Morgen.

Die Bundesliga, die macht ja gerade Sommerpause. Das bedeutet keine Last-Minute-Tore, keine Trainer, die nach einem Testspiel schon von einer wichtigen Standortbestimmung sprechen und für viele Fans ein Wochenende ohne Blutdrucktabletten. Aber wer denkt, im Sport wäre jetzt nichts los, der irrt aber so gewaltig. Schauen wir mal zuerst auf die Tour de France. Dort tritt Tadej Pogačar, ich glaube, so spricht man aus, vielleicht auch nicht, ihr wisst ja, meine Aussprache bei Namen ist manchmal ein bisschen schwierig. Der tritt auf jeden Fall weiter in die Pedale, als hätte ihm jemand heimlich einen E-Bike-Akku unter den Sattel geschraubt. Der Slowene steht kurz davor, sich den nächsten Tour de France-Sieg zu sichern. Und selbst das große Finale heute in Paris wird außergewöhnlich, denn wegen der schweren Waldbrände in Frankreich wurde die Schlussetappe kurzfristig verkürzt. Da sieht man mal wieder, es gibt Dinge, die selbst der Sport nicht beeinflussen kann. Schauen wir weiter zur Formel 1. Heute steht der große Preis von Ungarn an. Das letzte Rennen vor der Sommerpause. Lando Norris startet von der Pole Position und will den nächsten Sieg holen. Lewis Hamilton war zwar blitzschnell unterwegs, muss nach einer Strafe aber weiter hinten starten. Das ist ungefähr so, als würdest du beim 100-Meter-Lauf auf eine Bahn 1 stehen. Und kurz vor dem Start sagt jemand, übrigens, du läufst heute erstmal 20 Meter rückwärts. Und auch im Fußball wird weiter gearbeitet, obwohl noch kein Bundesliga-Ball rollt. Die Vereine sind wieder in Trainingslager unterwegs. Bayern schwitzt am Tegernsee, Dortmund reist nach Japan und überall hört man dieselben Sätze. Die Beine sind schwer, die Intensität ist hoch und wir wollen die Grundlage legen. Übersetzt heißt das so viel wie rennen, schwitzen und hoffen, dass der Fitnesscoach irgendwann mal Mitleid bekommt. Das größte Thema aber bleibt Jürgen Klopp. Deutschlands neuer Bundestrainer hat offiziell losgelegt und gleich bei seiner Vorstellung gezeigt, dass er immer noch Klartext spricht. Klopp will den deutschen Fußball wieder nach vorne bringen, hat aber auch deutlich gemacht, dass seine Familie tabu ist. Ein klassischer Klopp eben. Herzlich, direkt und immer für einen markantigen Satz gut. Sein erstes Länderspiel wartet Ende September und bis dahin wird vermutlich jedes Trainingshütchen in Deutschland genauestens analysiert. Die Bundesliga hat zwar Urlaub, der Sport aber ganz bestimmt nicht. Fahrräder rasen durch Frankreich, Formel-1-Boliden schießen durch Ungarn und die Fußballprofis quälen sich in Trainingslagern. Und Jürgen Klopp darf sich schon mal dran gewöhnen, dass künftig ganz Deutschland mit auf seiner Trainerbank sitzt. Bis zum Bundesliga-Start Ende August wird's also garantiert nicht langweilig.

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2: Ja, das bin ich und das hier ist tatsächlich einfach Essig. Noch bis 12 Uhr hier in deinem Lieblingsradio sind wir am Start. Haben Musik dabei, zum Beispiel gleich Sarah Connor oder jetzt auch Ray Dalton mit seiner neuesten Scheibe Go Dead High. Ja, und wir machen uns gemütlich bis 12 Uhr hier in deinem Lieblingsradio. Schön, dass du dabei bist. Schönen Sonntagvormittag.
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0: Ich echt angestrengt.
1: Es gibt Anrufe bei der Polizei, die sind ungewöhnlich. Und dann gibt es diesen hier, Samstagmorgen, 4.40 Uhr. Eine 18-Jährige ruft den Notruf an und möchte, Achtung, eine Pizza bestellen. Die Polizisten am anderen Ende weist sie jedoch darauf hin, dass sie bei der Polizei gelandet ist und nicht beim Lieferservice. Doch die junge Frau lässt sich davon überhaupt nicht aus dem Konzept bringen und macht einfach mit ihrer Bestellung weiter. Zum Glück, denn der Beamtin wird schnell klar, das ist keine Verwechslung, das ist ein versteckter Hilferuf. Sofort schickt sie einen Streifenwagen zur Adresse der jungen Frau und wenige Minuten später zeigt sich, warum diese vermeintliche Pizzabestellung doch so wichtig war. Die 18-Jährige war zuvor mit einem Taxi nach Hause gefahren und laut Polizei soll der Fahrer sie während der Fahrt sexuell belästigt und angefasst haben. Irgendwie schaffte er es anschließend sogar mit ihr in ihre Wohnung. Weil sie nicht offen sprechen konnte und der Mann offenbar noch in ihrer Nähe war, blieb ihr nur eine Möglichkeit, den Notruf wählen, getarnt als harmlose Essensbestellung. Die Einsatzkräfte waren kurze Zeit später vor Ort und nahmen den 35-jährigen Mann fest. Gegen ihn läuft jetzt ein Strafverfahren. Und bei aller Ernsthaftigkeit der Geschichte zeigt sich auch, wie wichtig Aufmerksamkeit auf beiden Seiten ist. Die junge Frau hatte den Mut, auf die Geistesgegenwart sich auf ungewöhnliche Weise Hilfe zu holen. Und die Polizistin hatte genau das richtige Gespür, um sofort zu erkennen, dass hier niemand wirklich Lust auf eine Familienpizza hatte. Am Ende gab es also weder Pizza Margherita noch Salami, dafür genau die Hilfe, die gebraucht wurde. Und ganz ehrlich, wenn die Polizei eine Bestellung so schnell ausliefert, dann ist das wahrscheinlich der beste Lieferdienst, den man sich in so einer Notsituation wünschen kann.

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0: Der Sommer hat offenbar bemerkt, dass er noch ein paar Überstunden übrig hat. Nach einem kleinen Anlauf kommt jetzt die nächste Hitzewelle und die hat es wirklich in sich.
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0: Heute am Sonntag gibt es wettertechnisch noch alles im Angebot. Vom Südwesten bis in den Osten bleibt es tagsüber vielerorts freundlich. Im Rest Deutschlands schieben sich dagegen viele Wolken vor die Sonne. Dazu sind kräftige Schauer und einzelne Gewitter möglich. Die Temperaturen liegen dann zwischen 19 Grad an Nord- und Ostsee und 32 Grad am Oberrhein. Deutschland schafft heute also die komplette Wetterpalette. Morgen am Montag, hey, das hat sich gereimt. Lustig. Morgen am Montag wird es schon entspannter. Sonne und Wolken teilen sich den Himmel. Nur im Osten und im Bergland kann es hier und da noch nass werden. Die Höchstwerte liegen bei 21 Grad im hohen Norden, 24 Grad im Nordosten, 27 Grad in vielen Landesteilen und 29 Grad im Südwesten. Ab Dienstag übernimmt dann endgültig der Hochsommer das Kommando. Viel Sonne, kaum Wolken und die Temperaturen klettern kräftig nach oben. An den Küsten bleibt es mit 21 Grad noch angenehm. Im Norden werden 27 Grad erreicht, im Osten 30, in der Mitte 29 und im Südwesten stehen bereits 33 Grad auf dem Thermometer. Und am Mittwoch, da wird es so richtig heiß. Von der Küste bis zu den Alpen gibt es fast überall strahlenden Sonnenschein. Im Norden werden 23 Grad gemessen, im Nordosten 31 Grad, im Westen 34 Grad, in der Mitte 33 Grad und im Südwesten sind sogar bis zu 37 Grad drin. Heißt übersetzt, der Grill bekommt wieder Arbeit, Freibäder dürften gut besucht sein und wer im Auto noch die Winterjacke liegen hat, spätestens jetzt darf sie endgültig in den Keller. Der Sommer macht in dieser Woche jedenfalls keine halben Sachen. Hier ist einfach Essig, deine Late-Morning-Show Deutschlands, immer sonntags von 10 bis 12 hier in deinem Lieblingsradio. Und falls du noch irgendwo einen Diddle-Ordner auf dem Dachboden hast, nicht wegwerfen, der könnte jetzt wieder Kult sein. Die Diddle-Maus ist zurück und plötzlich benehmen sich Erwachsene wieder wie auf dem Schulhof von 1999. Wir schauen gleich mal drauf. Nach Kitschkrieg, Blumengarten, Shirin David, gut genug, The Bowser mit Magnetic und Yearbooks jetzt mit Babylon.

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Die Diddelmaus ist wieder da. Ja, genau, die Maus mit den riesigen Füßen, den noch größeren Ohren und den kleinen Blockblättern, auf die man damals auf gar keinen Fall schreiben durfte. Das wäre ungefähr so, als würde heute jemand einen ungeöffneten Pokémon-Booster einfach als Bierdeckel benutzen. Und plötzlich drehen sie alle wieder durch. Duftblätter, Plüschtiere, Stifte, Sammelordner, alles ist zurück. Nur eines fehlt. Die Eltern, die damals verzweifelt im Schreibwarenladen standen und sich gefragt haben, warum ein kleiner Papierblock plötzlich das Taschengeld von 3 Wochen kostet. Das Verrückte ist ja, eigentlich ging es nie um die Maus. Niemand konnte die Geschichte von Diddle erzählen. Hauptsache, man hatte das seltene Blockblatt mit Glitzer, Duft oder Goldrand. Wer nur die Standardblätter hatte, war auf dem Schulhof ungefähr so angesagt wie ein Handy mit Wählscheibe. Heute läuft das Ganze wieder. Allerdings stehen jetzt keine 10-Jährigen vor den Regalen, sondern Erwachsene mit festem Einkommen. Die kaufen sich freiwillig das Zeug, das ihre Eltern damals nur mit einem tiefen Seufzer bezahlt haben. Nostalgie ist eben eine ziemlich teure Angelegenheit. Psychologen sagen übrigens, gerade in unruhigen Zeiten sehnen wir uns nach Dingen aus der Kindheit. Die 90er fühlen sich plötzlich wieder schön und einfach an. Keine Krisen, keine Dauer-News, sondern Diddle, Tamagotchis und die Frage, ob 5 normale Blätter wirklich gegen ein duftendes Tauschblatt fair sind. Bleibt nur eine wichtige Frage. Habt ihr den alten Diddle-Ordner tatsächlich aufgehoben? Falls ja, herzlichen Glückwunsch. Entweder habt ihr ein kleines Vermögen auf dem Dachboden oder zumindest den Beweis, dass Wegwerfen manchmal doch die schlechtere Idee gewesen wäre. Und falls nicht, keine Sorge, irgendwann feiert bestimmt auch diese durchsichtige Schnellhefter aus der Schule ihr großes Comeback. Da bin ich mir ganz, ganz sicher.

Eine Woche neigt sich dem Ende entgegen. Eine neue Woche steht mit den Startlöchern vor der Tür und wir sind gespannt, was sich für uns alles parat halten wird. Das war einfach Essig für diese Woche. Ich würde mich freuen, wenn du nächste Woche wieder am Start bist. Selbe Stelle, selbe Welle von 10 bis 12 Uhr hier in deinem Lieblingsradio. Einfach Essig, deine Late-Morning-Show Deutschland. Ich sag Tschüss und passt auf euch auf.

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0: Und da hatten wir eine neue Nummer 1, denn die alte Nummer 1 war die neue Nummer 3. Gefallen von 1 auf die Nummer 3, Ugel, E-Miley Angel und Alternate und der Hit Movin' to the Sun.
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0: Und diese gestiegen von der 66 auf die Nummer 2 vor genau 7 Tagen. Bonnie Tyler und Total Eclipse of the Heart.
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0: Und das hier waren sie, die neue Nummer 1 vor einer Woche in den deutschen Download-Charts. Gestiegen von der Nummer 67. Das ist Bonnie Tyler und It's a Heartache.
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0: Der erste neue Hit diese Woche in den deutschen Download-Charts, eingestiegen auf der 55. Das waren Two Cazzos und der Hit Say It Now.
1: Two Cazzos ist ein DJ- und Produzententeam aus Kanada. Die Mitglieder sind Cousins. Came wurde in Montreal geboren und Mendel in Los Angeles. Ihren Stil nennen sie Speed Afro House. Im vergangenen Jahr erschien ihre Debütsingle Sashi. Say It Now ist ihre dritte Single in diesem Jahr. Two Cazzos, Say It Now.

Es gibt nur wenige neue Musik diese Woche in den Singlecharts in England. Der Titel, den wir gerade hörten, der bleibt auf der Nummer 90. Auch diese Woche dort Ella Langley und Warren for the World. Und dieser steigt von der 91 auf die 82. Hier ist Ketama und der Hit Comes and Goes.

0: Das war die große Kelly Clarkson und die ist zurück in den deutschen Download-Charts diese Woche auf der Nummer 50 mit dem neuesten Hit I'd Be Lying.
1: I'd Be Lying ist die erste Single-Veröffentlichung von Kelly Clarkson in diesem Jahr. Die Kritiker mögen den Song, es sei eine kraftvolle Produktion. Allerdings wird auch der Text kritisiert. Um ihn zu verstehen, müsse man einen Literaturstudenten beschäftigen. Kelly Clarkson, I'd Be Lying.
0: Und dies ist ein großer Aufsteiger aus der Singleparade aus England diese Woche und zwar gestiegen von der Nummer 88 auf die Nummer 80. Ein alter Hit von Colonel Abrams aus dem Jahre 1985 in der Version von Johannes Kolter aus Köln. Er heißt Trapped.

0: Neue Musik auf der 36 diese Woche in den deutschen Downloadcharts. Das war Conor Skinner und der Hit My Pain.
1: Conor Skinner ist 21 Jahre alt. Er stammt aus Manchester in England. My Pain ist die dritte Single-Auskopplung aus seinem angekündigten Debütalbum. Er sagt, es sei ein Song über die Liebe, die zum Rettungsanker wird. Vorgestellt hat er den Titel am 18. Juli bei Inas Nacht. Conor Skinner, My Pain.

Aus gutem Grund haben wir den Titel gerade gespielt, denn er ist neu auf der 55 in den Charts in England. Gracie Abrams und Good Reason. Und dies erreicht im April die Nummer 74. Jetzt an V&G auf der 36 in England. Hier sind BTS und der Hit ist Normal.

0: 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Und er hat es auf diese Weise geschafft in die deutschen Downloadcharts. Diese Woche eingestiegen auf der 31, das war Cameron Whitcomb und The Hard Way.
1: Cameron Whitcomb ist 23 Jahre alt, er stammt aus Alberta in Kanada. Mit 17 Jahren lernte er die Musik von Johnny Cash und Country-Sänger Tyler Childers kennen und begann selbst Musik zu machen. 2022 nahm er als Kandidat an der 20. Staffel von American Idol teil. The Hard Way ist die vierte Auskopplung aus seinem Debütalbum. Cameron Whitcomb, The Hard Way.
0: Und dies Jahr wieder ein großer Aufsteiger aus den Singlecharts aus England, und zwar gestiegen von der 76 auf die 32. Zum zweiten Mal Gracie Abrams, diesmal mit Hit the Wall. 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

0: alle so. Vincent Weiss ist neu auf der Nummer 26 diese Woche in den deutschen Download-Charts.
1: Ist die zweite Single-Veröffentlichung von Vincent Weiss in diesem Jahr. Gleichzeitig mit dem Song hat er eine Stadiontournee für 2027 angekündigt. Diese soll unter dem Motto »Schön, dass du da bist« stehen. Momentan ist er aber noch auf seiner diesjährigen Sommertournee. Vincent Weiss,
0: Es war im Laufe des Jahres 1953. Da befand sich ein Titel für nicht weniger als 18 solide Wochen auf der Nummer 1 in der Single-Parade in England. Das war »I Believe« von Frankie Lane. Und der Rekord galt bis heute. Doch jetzt wurde er eingestellt von diesem Titel hier. Inzwischen seit 58 Wochen platziert und auch zum 18. Mal auf der Nummer 1 in England. Hier sind Sam Fender und Olivia Dean und der Hit »Rein Me In«.

Wir sind angelangt bei den Hits aus den Singlecharts aus Amerika. Dort gestiegen von der 91 auf die 61 diese Woche. Sienna Spiral und Great Expectation. Und dies hier steigt von der 66 auf die 45. Stella Lefty und Vincent Mason und Something to

0: Das war der Top-Ansteiger der Woche diese Woche in den deutschen Download-Charts. Eingestiegen auf der 23, das war Rockin' Jukebox mit dem Hit Storm in My Heart.
1: Rockin' Jukebox ist ein KI-generiertes Musikprojekt. Kennzeichnend hierfür ist der Musikstil Doo-Wop oder Rockabilly und die Vintage-Stimme. Die Fans mögen den Song trotzdem und sagen, es sei schade, dass solche Musik heute nicht mehr gemacht werde. Rockin' Jukebox, Storm in My Heart.
0: Tja, und bevor wir jetzt gleich zu den 20 größten Download-Hits der Woche kommen, noch rasch die Nummer 1 aus den Single-Charts aus Amerika. Und das ist keiner von den 16 Neuzugängen diese Woche von Future. Dieser Hit zum 14. Mal auf der Nummer 1. Hier ist Anna Langley. Und hier ist der Hit, der heißt Choosin' Texas.

Wir haben diese Woche 5 Neuzugänge unter den ersten 20 in den deutschen Download-Charts, aber die 20 gehört nicht dazu. Die ist gefallen von der 19, Benson Boone und The Time of My Life. Und hier ist die 19, gestiegen von der 27, Aztec, DJ Coco Beat und Kurt D. und Everything's Alright.

Tja, die Charts sind wieder ein bisschen verrückt diese Woche, denn dieser Hit hier steigt von der 71 auf die Nummer 18. Das war das Holiday Remix von Dynamite von BTS. Und hier ist die 17, gestiegen von der 37, Kygo, Carlito und Griffin und Send My

Er fällt von der 10 auf die 16 diese Woche in den deutschen Downloadcharts. Das war DJ Illamond, Diggity Diggity. Auf der 15 von der 14 gefallen, Barry Tunes und Dankbar. Und hier ist die 14 von der 17 gestiegen, Alex Warren und Hate. Fever.

Justin Bieber und Nicki Minaj um Beauty and the Beat von der 15 auf die 13 wieder gestiegen. Würden gerade die 12 von der 9 gefallen. Robin und Dancing on My Own. Und hier ist die 11 von der 13 gestiegen. Tempest City und...

0: Drop Dead.
1: Sie ist wieder von den Toten auferstanden, denn sie steigt von der 11 auf die 10 in den deutschen Download-Charts. Das war Olivia Rodrigo und Drop Dead. Und hier die 9 von der 35 gestiegen, Jennifer Lopez und David Guetta und Save Me

Er steigt wieder von der 7 auf die 6 diese Woche in den deutschen Downloadcharts. Teddy Swims und Mr. Know-It-All. Und hier ist die 524, Armin van Buuren und Silver Panda und Here in My Arms.

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1: Wieder gestiegen von der 5 auf die Nummer 2 diese Woche, Shakira und der Burna Boy und Die Die. Und wir haben eine neue Nummer 1.
2: Unsere neue Nummer 1 ist eine alte Nummer 1. Nach 2 Wochen auf der 1 gefallen auf die 3 und nun wieder gestiegen auf die 1 sind Ugel, Email Angel und Ultra Natey. Hier sind sie mit Moving to the Sun.
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0: Wieder gestiegen von der 3 auf die 1 diese Woche in den deutschen Download-Charts von Ugel, Imaile Angel und Alternati und Move Into the Sun. Tja, und das war's noch für diesmal und bis zum nächsten Mal sagen wir Tschüss.
1: Und Tschüss.
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Und hier ist wieder Italo Disco is back mit einer Sonderausgabe. 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Ich wünsche euch viel Spaß und ja, ich leg mich noch ein bisschen auf die faule Haut, ja, und lasst mir den Urlaub gut gehen.

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0: Und damit allen Hörern draußen im Radioland, hallo hier aus Köln aus dem Soundtrack-Studio, das sagt Ihnen und euch Robert Rosbach. Bei uns heißt es heute 2 Stunden zurück in die 80er. Ja, wir haben ein Special, die Hits der 80er. Was bedeuten die 80er? Das bedeutet beispielsweise Italo-Disco-Music oder auch Neue Deutsche Welle. Oder auch Synthi-Sounds aus Großbritannien. Oder auch Wave und New Pop aus Frankreich. Das etwa wird der Mix für die nächsten 2 Stunden sein. Und ich sage dazu nur eins: gute Unterhaltung.
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0: Und dann wollen wir gleich anfangen mit einer der größten Bands der 80er. Die Entdeckung 1986. Na, ich rede von Aha. Und Morten und seine Superband in dieser Zeit. Hier kommt Take On Me.

0: Das war der Beginn einer riesigen Karriere im Jahre 1986. Aha, ihr erster Nummer 1 Hit. Heute dabei Take On You.
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0: 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Und bei uns heißt es heute in diesem Extra zurück in die 80er Jahre. Die großen Hits der 80er Jahre. Hier ist ein Titel aus dem Jahre 1982. Dem habe ich riesige Auftritte damals gemacht, beispielsweise in der Ostseehalle in Emden. Ich rede von D-Wine, diesem sensationellen Travestiekünstler aus Deutschland. Die lange Version von Shoot You Shot.

Mann, hat der Mann damals eine Performance gemacht. D-Wine. Sehr erfolgreich damals, in vielen Diskotheken ist er aufgetreten. Von 82. Shoot your shot. Robert Rosbach. Disco Action. Lass uns am Anfang dieses Sondersoundtracks ein bisschen Disco-Sounds der 80er auflegen. Nach Shoot Your Shot, Trans X. 83, das war ein Knaller von Hit. Living on Video.

Das ist ja dieser tolle Synthi-Sound der 80er. Video, ja. Das Video killed the radio star. Das war die Zeit, wo die Musikvideos immer bedeutender wurden. 1983. Lange Version heute in diesem Extra von TransX Living on Video. So heißt dieses Programm hier. Und wir haben heute ein Soundtrack extra für dich. Die Hits der 80er. Zurück in die 80er. 2 Stunden lang die größten Hits der 80er. Ich sprach von neuer deutscher Welle. Klar, aus München kamen diese natürlich auch. Und eine der größten Bands in dieser Zeit war die Spider-Murphy-Gang. Skandal!

Eine der großen Rock'n'Roll-Bands aus Deutschland aus den 80er Jahren. Die Spider Murphy ging heute im Programm und Skandal im Sperrbezirk. Flashback. Hier ist ein One-Hit-Wonder aus Deutschland. Aus Hamburg. Ein Hit hatten die nur, aber einen riesigen Tour was. Und Blue Night Shadow.

Musik aus Hamburg, aus den 80er Jahren. Two of Us. Blue Night Shadow. Hier ist der Soundtrack deines Lebens. Soundtrack Extra. Ja, wir haben ein Extra. Wir haben die Hits der 80er heute dabei. Und ich erinnere mich noch an das Jahr 1984. Ich war gerade RTL Plus Musikchef beim Fernsehen. Da kam Alphaville um die Ecke. Und wir produzierten in den Studios in Bertrange das Video zu diesem Titel. Sensationell. Einer der größten Hits aller Zeiten. Alphaville 84 und Big Engine.

Die waren so etwas von sympathisch. Die Jungs aus Münster. Und der Erfolg kam über Nacht. Ein Welthit ist damals gelandet worden, 1984. Big in Japan. So heißt dieses Soundtrack extra heute, dass du die nächsten zwei Stunden hörst. Ja, es gab ja auch in dieser Zeit New Wave und Popklänge aus Frankreich. Die Chansons ließen nach und es kamen wirklich neue Künstler auch in die deutschen Hitparaden. Ein Beispiel mal, Jeanne Masse, 1984. Das war auch Top Ten bei uns in Deutschland. Jeanne Masse und dieser Klassiker, Toute Première Fois.

Die neuen Sounds aus Frankreich in den 80er Jahren. Jeanne Masse, toute première fois. Und da wir gerade von Wave und New Pop reden, hier ist der Ursprung von allem. Mit dem Titel fing alles an. 1980 aus Frankreich. Visage.

Der Inbegriff der New Wave und Pop-Bewegung der 80er Jahre, der begann in France, in Frankreich. 1980 das Jahr. So, der Titel Fate to Grey. Hier ist der Soundtrack mit den Hits der 80er.

0: Die kleine Taschenlampe, die brennt zusammen mit Nena und Ich will Spaß. Das war der größte Hit oder das waren die größten Hits für Markus. Das hier aus dem Jahre 1982. Wir beamen uns jetzt zurück in den Sommer 1985.
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Maastricht und ein riesiger Sommerhit. Der kam aus Italien, obwohl der Mann, der hier singt, aus Spanien kam. Ich rede von Fotonovela. 85, der Sommerhit. Wir hören Ivan.

Sommerhit im Jahre 1985, Ivan und Fotonovella. Du hörst den Soundtrack deines Lebens und der bringt dir eigentlich Woche für Woche die neuesten Hits aus der ganzen Welt und die größten Hits aus 60 Jahren Musikgeschichte. Heute ist das anders. In diesem Soundtrack extra gibt es die Hits, die größten Hits der 80er Jahre. Der gehört auch dazu, Tony Esposito. In the

Italo Disco vom allerbesten, kombiniert mit diesen Andenklängen. Dazu haben wir damals getanzt in den 80er Jahren. Tony Esposito und Kalimba de Luna. Hier ist aus Köln der Soundtrack deines Lebens. 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

Ich durfte ja in den 80er Jahren innerhalb der Ronnys Popshow oder der Bravo Music Show so einige deutsche und internationale Künstler auf den Bühnen präsentieren. Aber ich habe mal nachgedacht, Peter Schilling, mit dem war ich nie gemeinsam auf der Bühne, obwohl Major Tom, völlig losgelöst, ist einer der größten Hits aller Zeiten und einer der größten deutschen Hits. Der Soundtrack, heute mit den Hits der 80er, zurück in die 80er. Das hier ist ein One-Hit-Wonder. Aus dem Jahre 1986, sehr originell gemacht. Blues und Bongo, geil der Titel.

0: Das war schon wirklich geil gemacht. Bruce und Bongo, eine Nummer 1 1986 in Deutschland mit geil. Aber leider kam nach geil nichts weiteres Geiles.
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Italo-Disco aus den 80ern. Spagna. Ja, sie hat zwar einen spanischen Namen, aber sie kam aus Italien. 1987. Sommerhit wieder bei uns in Deutschland. Und Call Me. Du hörst den Soundtrack deines Lebens. Und wir haben jetzt Halbzeit im Programm. So heißt dieses heutige Soundtrack extra. Wir präsentieren 2 Stunden lang die größten Hits der 80er Jahre und gehen jetzt ins Jahr 1988. Auch einer der ganz großen der 80er bis in die 90er, ja sogar bis in die Neuzeit. Ich rede von Phil Collins von 1988 hier, Two Hearts.

Und da sind sie wieder, diese tollen Sinti-Klänge, diesmal aus Italien. Von P-Lion. P-Lion, das steht für Paolo Leone. Einem Italiener aus Bologna. Gebürtig oder gelernt war Paolo Banker, Bankkaufmann. Dann hat er sich an die Musik gewagt und das war einer seiner größten Hits, vielleicht sein größter Hit überhaupt. 1983, P-Lion und Happy Children. Ja, und mit Paolo habe ich auch eine tolle Zeit in Luxemburg verbracht, als wir das Video zu P-Lion und Happy Children produziert haben. Hier ist jetzt eine Band aus Hannover, Musik der neuen deutschen Welle. Taxi hießen die, die hatten nur dieses eine hier. Ich habe dich seit langem nicht gesehen, Rendezvous. Ich muss sagen, tolle Sängerin hatten die damals. War so ein bisschen verknallt in das Mädel. Aber die hat einen festen Freund in der Band gehabt.

0: Der einzige und größte Hit für Taxi aus Hannover in den 80er Jahren. Rendezvous. Ich hab dich seit langem nicht gesehen.
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0: Wenn ich und wir haben wieder die Musik Frankreichs dabei. New Wave aus Frankreich. Ja, das ist auch so eine Hymne 1986 gewesen. Für Dir Sirles oder Dir Sirles mit Voyage Voyage.

Ich muss ja zugeben, ich konnte diesen Titel eine ganze Weile nicht mehr hören, weil er mir einfach an den Ohren herausringt. Ich musste ihn so oft in den 80ern spielen, weil er war damals ein Mega-Hit. Jetzt kann ich ihn wieder hören. Von 86, Desireless mit Voyage, Voyage.

zweifacher Eurovision Song Contest Gewinner. 1980 mit What's Another Year und 1981 mit Hold Me Now, Johnny Logan. Unheimlich sympathischer Mensch. Hab ihn 1986 oder war es 87, diesen Dreh rum bei der Funkausstellung getroffen in Berlin damals. Du hast den Soundtrack deines Lebens. Heute mit den besten, den größten Hits der 80er Jahre. Dies ist ein Soundtrack extra. Und das ist Musik von 1989. Sidney Youngblood. Oh, wir erinnern uns, it was only could. Everybody.

Oh, was für eine Hymne. 1984. Zu dieser Nummer habe ich mein Mädchen kennengelernt, mit dem ich seit 32 Jahren zusammen bin. 1984. Foreigner. Damals noch als Leadsänger mit Lou Graham. Want to know what love is. Du hörst den Soundtrack deines Lebens. Heute mit einem Special. Die Hits der 80er. Zurück in die 80er heißt dieses Special. Und wir sind wieder beim Italo-Pop-Sound der 80er. Ja, ja. Valerie Doree. 84. Was haben wir zu diesem Titel getanzt?

Disco Made in Italy, 84. Valerie Dore oder Valerie Doré, wie man das aussprechen mag, mit The Night.

Na, waren die 80er Jahre auch deine beste Zeit? Dann war das auch deine beste Musik. Die Hits der 80er. Rheingold. Neue Deutsche Welle und drei Klangsdimensionen. Robert mit den Hits der 80er. Und jetzt haben wir Filmmusik dabei. 1983. Das war eigentlich einer der größten Filmhits aller Zeiten. Irene Cara und Flashdance.

Na, wie oft hast du diesen Film gesehen? Ich, ganz ehrlich, dreimal. Irene Cara von 83 und Filmmusik Flashdance, What a Feeling. Rock and Roll!

0: Ja, das war er, der Elvis der 80er Jahre. Zweifellos sehr erfolgreich seine Rock'n'Roll-Musik. Shaking Stevens. Von 81 sein Hit You Drive Me Crazy.
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0: Der Soundtrack heute mit den Hits der 80er. Und jetzt sind die Musik aus den 80ern von Gazebo. I like Chopin. Ach, wie schön. So tolle alte Titel nochmal zu hören heute. 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Woche für Woche. Die größten Hits aller Zeiten im Soundtrack. Heute die Hits der 80er.

erfolgreich in dieser Zeit, zweifellos Gazebo 85. Sogar eine Nummer 1 bei uns in Deutschland. I like Chopin.

0: Egal, was man von ihrer Musik hält, sie dürfen einfach nicht fehlen. Die Hits der 80er mit Dieter und Thomas. Eine der größten Bands der 80er bis in die 90er Jahre. 84, Modern Talking und You're My Heart and You're My Soul.
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Echo 1982, sein erster Hit, ein Million Seller. Falco, der Kommissar. Blick zur, wir haben Zeit für einen letzten Titel. Und wir gehen auch mal nach Frankreich. Die wunderbare neue Popmusik Frankreichs der 80er Jahre. Rose Laurent gehörte dazu von 83. Ihr Nummer 1 Hit im Original Afrika.

0: Musik, die du nicht mehr an jeder Ecke hören kannst. Die Originalversion in Französisch gesungen von Afrika, Rose Laurence Hits des Jahres 1983. Das war damals auch eine Nummer 1 bei uns hier in Deutschland. So Leute, Blick zur Uhr, es tut mir leid, aber das war's für heute.
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0: Das war der Soundtrack deines Lebens. Heute ein Soundtrack Specials zurück in die 80er. Ich hoffe, es hat Spaß gemacht. Und ich würde mich sehr freuen, wenn wir uns an dieser Stelle zu dieser Uhrzeit hier demnächst wiederhören würden. Bis dahin, alles Gute und tschüss, sagt Robert Rosbach aus dem Soundtrack-Studio in Köln. Tschüss!

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steh auf, bitte. Du wirst ganz nass. Schon spät, komm. Wir müssen weg hier, raus aus dem Wald, verstehst du nicht? Wo ist dein Schuh? Du hast ihn verloren, als ich dir den Weg zeigen musste. Wer hat verloren? Du dich? Ich mich? Oder?

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Dein Lippenstift ist verwischt. Du hast ihn gekauft und ich habe es gesehen. Zu viel Rot auf deinen Lippen. Du hast gesagt, mach mich nicht an. Aber du warst durchschaut. Augen sagen mehr als Worte. Du brauchst mich doch, hm? Alle wissen, dass wir zusammen sind ab heute. Jetzt höre ich sie. Sie kommen. Sie kommen, dich zu holen. Sie werden dich nicht finden.

Newsflash. In den letzten Monaten ist die Zahl der vermissten Personen dramatisch angestiegen. Die jüngste Veröffentlichung der lokalen Polizeibehörde berichtet von einem weiteren tragischen Fall. Es handelt sich um ein 19-jähriges Mädchen, das zuletzt vor 14 Tagen gesehen wurde. Die Polizei schließt die Möglichkeit nicht aus, dass es sich hier um ein Verbrechen handelt. 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

Jade und davor Victor Laszlo. Es gibt Abende, die fühlen sich an wie ein Espresso im Vorbeigehen, kurz, stark und schon vorbei. Und dann gibt es Abende wie den heutigen. Heute gönnen wir der Musik etwas, das sie im Radio nur noch selten bekommt. Zeit. Denn in der heutigen Lovetime-Ausgabe laufen heute ausschließlich Maxi-Versionen. Falls du jetzt denkst, Maxi, was? Keine Sorge. Eine Maxi-Single war früher so etwas wie die Luxusausgabe eines Songs. Nicht 3 Minuten rein, Refrain fertig, sondern 6, 7 oder manchmal sogar 10 Minuten Musik. Mit längeren Intros, zusätzlichen Instrumentalpassagen, überraschenden Breaks und oft ein Finale, das im Radio normalerweise schon längst ausgeblendet worden wäre. Eigentlich schade, denn gerade diese Version, sie erzählen eine Geschichte, lassen einen Song atmen und nehmen dich mit auf eine kleine Reise. Im normalen Radioprogramm haben sie kaum noch eine Chance. Zu lang, zu ungewöhnlich, zu wenig Platz zwischen Nachrichten, Wetter und der nächsten Uhr. Heute Abend gelten andere Regeln. Mach es dir gemütlich, lehn dich zurück und entdecke vielleicht den einen oder anderen Lieblingssong ganz neu in einer großen, extra langen Version. Schön, dass du da bist. Extra lang nun John Waite, Missing You. 7 Minuten Musik aus dem Jahr 1984. Vorher Dennis Edwards, ebenfalls aus dem Jahr 1984, gab es 1993 auch von M. People. Das waren die mit One Night in Heaven oder auch Moving On Up, Don't Look

John Wade, Missing You. Kannst du dich noch an Yazoo erinnern? Don't Go, Nobody's Diary, das war Anfang der 1980er. Yazoo, das waren Alison Moyet und Vince Clarke. Der Vince Clarke, ich sag nur Depeche Mode, Erasure und eben Yazoo. 1983 trennten sich Alison Moyet und Vince Clarke. Alison Moyet trat fortan solo auf. Hier ein Song aus dem Jahr 1986. This is Love. Natürlich.

Bad Bernita, Love is a Battlefield, die Liebe ist ein Schlachtfeld, eine Nummer 1 in Australien, die Niederlanden und Belgien, im Übrigen 1984 mit einem Grammy Award for Best Female Rock Vocal Performance ausgezeichnet. Heute in deiner Lovetime nur extra lange Tracks, nicht die gewöhnlichen Versionen, die zumeist im Radio laufen. Nein, die sogenannten Maxi-Versionen, Extended Mixes, Special Mixes oder wie auch immer sie heißen mögen. Es gibt Künstler, die schreiben Hits und dann gibt es Menschen wie Mitch Ure, die schreiben Musikgeschichte. Der Mann ist Schotte, würde man bei dem Namen nicht zwingend drauf kommen. Er feierte seine größten Erfolge als Sänger von Ultravox oder als Solokünstler in den 1980ern. Von Fade to Grey mit Visage über Vienna und Dancing with Tears in My Eyes bis hin zu seinem Solo-Hit If I Was. Alle Songs, die man auch im Jahr 2026 noch kennt. Gemeinsam mit Bob Geldof rief er 1984 das Hilfsprojekt Band Aid ins Leben. Gemeinsam schrieben sie Do They Know It's Christmas. 6 Minuten 45 Sekunden nun. Mitch Ure, If I Was.

Eine Love Time heute am 26. Juli. Jimmy Cliff war das. Extra lang. Nicht die Sendung an sich, aber die heutigen Songs. Nur ausgesuchte, ganz feine Maxis. Es geht unweigerlich in Stunde 2 deiner Love Time. In der kommenden Stunde, darauf darfst du dich freuen. Dein Horoskop. Nun für dich, Gino Vanelli, Wild Horses. Bis gleich.

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0: 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Musik von Alice Moyet, John Wade, Cork Robin, Terence Trent D'Arby, der sich heute im Übrigen Sananda Maitreya nennt, Shadi und Victor Laszlo. Und das Beste an der Sache, heute alles extra lang, eben maximal. Deine Love Time heute am 26. Juli.

Jade und davor Viktor Laszlo. Es gibt Abende, die fühlen sich an wie ein Espresso im Vorbeigehen, kurz, stark und schon vorbei. Und dann gibt es Abende wie den heutigen. Heute gönnen wir der Musik etwas, das sie im Radio nur noch selten bekommt. Zeit. Denn in der heutigen Lovetime-Ausgabe laufen heute ausschließlich Maxi-Versionen. Falls du jetzt denkst, Maxi, was? Keine Sorge. Eine Maxi-Single war früher so etwas wie die Luxusausgabe eines Songs. Nicht 3 Minuten rein, Refrain fertig, sondern 6, 7 oder manchmal sogar 10 Minuten Musik. Mit längeren Intros, zusätzlichen Instrumentalpassagen, überraschenden Breaks und oft ein Finale, das im Radio normalerweise schon längst ausgeblendet worden wäre. Eigentlich schade, denn gerade diese Version, sie erzählen eine Geschichte.

möchte, lassen einen Song atmen und nehmen dich mit auf eine kleine Reise. Im normalen Radioprogramm haben sie kaum noch eine Chance. Zu lang, zu ungewöhnlich, zu wenig Platz zwischen Nachrichten, Wetter und der nächsten Uhr. Heute Abend gelten andere Regeln. Mach es dir gemütlich, lehn dich zurück und entdecke vielleicht den ein oder anderen Lieblingssong ganz neu in einer großen, extra langen Version. Schön, dass du da bist. Extra lang nun John Waite, Missing You. 7 Minuten Musik aus dem Jahr 1984. Vorher Dennis Edwards, ebenfalls aus dem Jahr 1984. Gab es 1993 auch von M. People. Das waren die mit One Night in Heaven oder auch Moving On Up, Don't Look

John Wade, Missing You. Kannst du dich noch an Yazoo erinnern? Don't Go, Nobody's Diary. Das war Anfang der 1980er. Yazoo, das waren Alison Moyet und Vince Clark. Der Vince Clark. Ich sag nur Depeche Mode, Erasure und eben Yazoo. 1983 trennten sich Alison Moyet und Vince Clark. Alison Moyet trat fortan solo auf. Hier ein Song aus dem Jahr 1986. This is Love. Natürlich.

Pat Benatar, Love is a Battlefield, die Liebe ist ein Schlachtfeld, eine Nummer 1 in Australien, die Niederlanden und Belgien, im Übrigen 1984 mit einem Grammy Award for Best Female Rock Vocal Performance ausgezeichnet. Heute in deiner Lovetime nur extra lange Tracks, nicht die gewöhnlichen Versionen, die zumeist im Radio laufen. Nein, die sogenannten Maxi-Versionen, Extended Mixes, Special Mixes oder wie auch immer sie heißen mögen. Es gibt Künstler, die schreiben Hits und dann gibt es Menschen wie Mitch Ure. Die schreiben Musikgeschichte. Der Mann ist Schotte, würde man bei dem Namen nicht zwingend drauf kommen. Er feierte seine größten Erfolge als Sänger von Ultravox oder als Solokünstler in den 1980ern. Von Fade to Grey mit Visage über Vienna und Dancing with Tears in My Eyes bis hin zu seinem Solo-Hit If I Was. Alle Songs, die man auch im Jahr 2026 noch kennt. Gemeinsam mit Bob Geldof rief er 1984 das Hilfsprojekt Band Aid ins Leben. Gemeinsam schrieben sie Do They Know It's Christmas. 6 Minuten 45 Sekunden nun mit Ure, If I Was.

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0: 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Spinat schmeckt wesentlich besser, wenn man es kurz vor dem Verzehr gegen ein saftiges T-Bone-Steak austauscht.
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